0: So I see that our next guests are ready.
1: Ja, hier sind JD, Zazie und Matt Pogo am Start. Wir können natürlich kurz noch erzählen, was ihr da vor euch habt. Wir sehen einen riesigen Mixer und zwei kleine CD-Player. Und das Stück heißt Domestic Nightingales, die gezähmte Nachtigall.

0: Thank you. There you are.
1: Yeah. JD Sassy and Matt Pogo with Domestic Nightingales.
0: Do we want to chat?
1: Yeah, shall we chat? There's the next artist is already lined up. Valeria, do you want to come over and say something?
2: Hello.
0: Hey, Zazy.
2: Thank you so much for inviting us.
0: You're welcome. Thanks so much for the piece. It was amazing. I mean, to the listeners didn't hear it, but we heard the unison of the nightingales in real, along with the domestic nightingales.
2: Yes.
0: Do you want to explain how you did it? How you?
2: Oh yes. We recorded a sound in our flat. And trying to play with a little bit acoustic qualities of the place, so each room has a different sound. And then, of course, you recognize the sound sources, nightingales, and we were playing. We built our own special garden, and then we recorded that.
3: Valeria hat gerade erklärt, dass sie...
0: wir machen beides.
3: Ja, heute. Für Domestic Nightingales. Eine Nachtigall aufgenommen hat bei sich zu Hause, im Hof, in deinem Viertel?
2: Nee, also in der Wohnung.
3: In der Wohnung, aber wie denn in der Wohnung?
2: Ja, wir haben eine große Nightingale-Kollektion zu Hause und viele Cages in viele...
3: Nein.
2: Nee, aber wir haben wirklich viele, viele Klänge von Nightingales in der Hause produziert. Also wieder gespielt und damit so ein bisschen mit der Akustik der Räume gespielt und irgendwie our special domestic garden mit Nightingales gebaut, ja.
3: Aber du hast den Garten hier auch mit improvisiert.
2: Ah ja, ja, das war einfach so das erste Gefühl, also vor, wenn man so in den Garten reinkommt, die Aufnahmen, die wir hatten, aber dann natürlich haben wir das total für Fremde versucht, so in unserer Art so ein Hommage auf die Domestic Nightingales zu machen und auf die Nightingales von den ganzen Gärtner.
3: Yeah. So Valeria explained that she was reacting to the atmosphere, coming into the garden and, you know, getting the feel of the place, coming with their material.

0: de castagnes qui se poursuivent. Au-dessus d'eux, dans les arbres, les aigrettes garzettes ont établi leur nid. Elles conversent calmement à leur manière.
1: Ja, wir haben hier kleine technische Schwierigkeiten, aber es dauert nicht mehr lange. Und denn jetzt gibt es die nächste 7-Inch. Und da hören wir eine deutsche Stimme. We hear a German voice.
2: Von Mitte April bis Anfang September ist dieser Vogel bei
3: uns. Tag und Nacht hört man seinen Gesang.
4: Der zum Erhabensten zählt, was uns die Natur an Vogelgesängen bietet. Charakteristisch für den Nachtigallenschlag ist das prächtige, anschwellende Schluchzen, das zwischen den abwechslungsreichen Gesangsstrophen immer wiederkehrt.

Wie der Name sagt, hält sich der Drosselrohrsänger in Schilf und Ruhr auf. Von Ende April bis Anfang September ist so wie bei uns. Über dem Wasserspiegel flicht er sein kunstvolles Nest aus Blättern und Stängel von Wasserpflanzen

Iria, ich kann nicht Deutsch sprechen. Ich kann nicht Deutsch sprechen. Ich komme aus Finnland. Nein, es irgendwo. Ja, ja, das ist richtig. Ich liebe alle.

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